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0: 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Tschüss. 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
1: Letztes Jahr war es ja ziemlich lustig mit dem Ball.
0: Ist der Ege noch immer so ein flotter Tänzer?
1: Mir kann es ja egal sein.
0: Aber was sagt seine Frau?

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Ja, guten Morgen am Samstag zur frühen Stunde. Darf Sie Ottmar Klammer wieder recht herzlich begrüßen, wenngleich auch etwas verspätet. Und zwar gibt es heute eine kleine Vorschau, einen Vorgeschmack auf das bevorstehende Jazzfestival Leibniz. In der kommenden Woche, am 24. September, am Donnerstag, beginnt's. Und zwar mit der Band, die Sie jetzt hören. Ein Trio, ein österreichisches Namen Heiz. Dazu später zum kryptischen Namen. Dahinter verbergen sich drei der bekanntesten österreichischen jungen Jazzmusiker. Und wir legen gleich los mit Postböse.

Ja, das ist also das Trio Haas aus Österreich, das das Jazz Festival Leibniz am kommenden Donnerstag eröffnen wird, und zwar traditionsgemäß wieder auf Schloss Seckau und dort im riesigen uralten Weinkeller aus 300 Jahre alt. Und dieser barocke Weinkeller dient diesem Trio Haas als Bühne zum Auftakt, mit Martin Eberle an der Trompete, Stepan Flagger am Saxophon und Tobias Vedovelli am Bass. Dieses Trio hat vor wenigen Jahren richtig eingeschlagen in der österreichischen Jazzszene und ist von einem echten Renner schnell auch zu einem internationalen Aushängeschild des österreichischen Jazz emporgeschossen. Ja, virtuose Improvisationen sind es, die die drei Herren spielen, wie fast wie auf einer Briefmarke, so eng und dicht aneinander. Eine kompakte Kompositionsweise und komplexe, groove-betonte Rhythmik. Ja, wir hören uns hier freilich noch etwas an, weil wir dieses Album, das aktuelle dieser Band, ohnehin noch nie hier in unserer Sendung vorgestellt hatten. Postbös

Ja, das ist das Trio Haas aus Österreich mit Martin Eberle an der Trompete, Stepan Flager am Saxophon und Tobias

Vedo Veli am Pass. Ja, der Name Häs, so spricht man es eigentlich ganz genau aus, habe ich mir sagen lassen, kommt aus dem Vorarlbergischen. Wo genau, ist mir unbekannt, aber so groß ist dieses Bundesland ja nicht. Jedenfalls Häs bedeutet so viel wie Kleidung im Dialekt irgendeines Winkels im Vorarlberg, und danach ist dieses Trio benannt, wie immer, dass sie es bezeichnen oder betonen, den Namen. Mittlerweile eine fixe Größe in der österreichischen Jazzszene und auch weit darüber hinaus, mit Cool Jazz-Elementen teilweise, vereinen sich hier mit stupender Virtuosität zu einem überraschend frischen Klangbild. Eine Nummer haben wir noch aus dieser CD, oder möchte ich noch über die Runden bringen, und zwar eine Nummer mit dem vielsagenden Titel Was war's i?

Ja, länger wird sie nicht mehr, diese Nummer vom Trio Heiß, wie überhaupt die Titel auf deren CD, deren aktueller CD sehr kurz, aber umso besser. Sehr kurz sind, pardon, dass ich es rausbringe, aber umso besser sitzen. Was zu viel ist, ist zu viel. Wie auch immer, dieses Trio Heiß mit Martin Eberle an der Trompete, Stepan Flager am Saxophon und Tobias Vedovelli werden das 14. Jazzfestival in Leibnitz am Donnerstag eröffnen im Schloss Seckau. Und am Samstag gibt es eine kleine Überraschung am Hauptplatz von Leibnitz vor dem Café Rosecker. Da spielt ein ganz neues Duo beim Festival mit Beginn um 11 Uhr, das dann in kurzen Abständen immer wieder mit mehreren Pausen bis um 17 Uhr durchspielt, bis es dann im Kulturzentrum weitergeht. Und das ist das Duo von Philipp Schiepeck und Lorenz Widauer, die wirklich sich ganz frisch formiert haben, könnte man sagen, hervorgegangen eigentlich aus dem Ensemble 01, das im Vorjahr die Musik beim Jedermann in Salzburg gespielt hat. Und da haben sich Philipp Schiepeck, der die Gitarre spielt, und Lorenz Widauer, ohnehin schon ein auffälliger österreichischer Trompeter, beide ganz jung, getroffen und gemerkt, sie schwimmen irgendwie auf derselben Wellenlänge und haben sich zum Duo Bangers and Ballads zusammengeredet, beziehungsweise eigentlich zum Quartett, weil die CD, die sie gleich einmal darauf veröffentlicht haben, haben sie im Quartett eingespielt. Und zwar mit Michael Acker am Bass und Matthias Jardum am Schlagzeug. Nach Leibnitz auf den Hauptplatz kommen sie allerdings als Duo und werden zeigen, wie virtuos und musikalisch sie hier gleich ihr Debüt vorgelegt haben, aus dem wir jetzt kurz zwei Titel anspielen wollen. Und der erste stammt von Widauer und der zweite von Schippeck. Der erste nennt sich einmal Real.

Ja, das ist das Quartett, muss man sagen, Bangers und Ballads, beziehungsweise dahinter verbirgt sich das Duo Philipp Schipek und Lorenz Wiedauer, das am Samstag, am kommenden, in einer Woche während des Jazzfestival Leibniz am Hauptplatz vor dem Café Rosecker zu hören sein wird, zwischen 11 und 17 Uhr. Und dieses Duo ohne Bass und Schlagzeug, also wirklich nur im Duo, nicht so wie Sie es hier auf der CD hören, versteht es wirklich blind, starke Melodien und Improvisationslust zu verbinden und haben auch hörbar Spaß daran. Also das ist wirklich sehr spielfreudige und entschlossene Musik, was die beiden jungen Musiker hier bringen. Balladen für die Seele, Bangers für den Rest, könnte man sagen. Und das bei freiem Eintritt. Festivalstimmung am Hauptplatz in Leibniz genießen. Und deshalb wollen wir uns noch einen Titel aus dieser CD, Bangers und Ballads, anhören. Und stellen Sie sich Bass und Schlagzeug vor, dass die nicht dabei sind. Und dann können Sie sich auch auf das Konzert am Hauptplatz in Leibniz einstimmen und deshalb einen Titel, diesmal vom Gitarristen, also von Philipp Schipek, das ist ein Deutscher, während Lorenz Wiedauer aus Österreich kommt. Und dieser Titel ist wie so oft bei Gitarristen in solchen Formationen durchaus balladesk angelegt, ja direkt atmosphärisch und malerisch.

Ja, das waren Bangers und Ballads. Philipp Schiebeck an der Gitarre und Lorenz Widauer an der famosen Trompete. Zwei ganz junge Musiker, die hier zwar im Quartett zu hören sind, aber als Duo in unserer bei der Jazz Lounge in Leibnitz am nächsten Samstag während des Jazz Festivals. Von 11 bis 17 Uhr vor dem Café Rossiger mitten am Hauptplatz. Und dann geht es im Kulturzentrum Leibniz im berüchtigten Hugo-Wolf-Saal weiter. Und dort wird dann unter anderem das Koko-Trio rund um die japanische Marimba Spielerin Taiko Saito zu hören sein, und davon haben wir natürlich auch ein paar Kostproben vorbereitet, und zwar aus der aktuellen CD Live in Bogota, die vor kurzem erschienen ist, und da steigen wir gleich ein mit einem Titel, der sogar auf Deutsch ist und auch so klingt, nämlich Nähe.

Ja, das war das Coco-Trio rund um die Marimba-Spielerin Taiko Saito aus Japan. Am Klavier war Nico Meinhold und am Schlagzeug Moritz Baumgärtner zu hören. Dieses Trio wird am Samstag, also dem 26. September beim Jazzfestival Leibniz im Hugo Wolfsaal zu hören sein. Und dann gibt es das Finale, das große im Hugo Wolfsaal mit Ramon Val aus Kuba und der Flügelhornspielerin Maite Hontele. Zuerst Ramon Val im Duo, dann im Trio und dann zum Schluss mit Maite Hontele im Quartett. Und wer Ramon Val einmal live erlebt hat, versteht, warum er zu den virtuosesten Pianisten der afrokubanischen Jazz-Szene zählt, in der Tradition von etwa Chucho Valdés oder Bebo Valdés, mit denen er auch noch zusammengespielt hat. Und dieses Trio bzw. Duo mit ihm entfacht eine Musik voller Intensität und Leidenschaft und der ewig flammenden Feuer des kubanischen Son. Und deshalb gleich eine Kostprobe, die in diese Richtung geht. Ein Cha-Cha-Cha-Son, warm und feinfühlig, mit Ramon Val am Klavier, Yandy Martinez am Bass und Rodney Barreto am Schlagzeug, so wie die Band in Leibniz zu hören sein wird.

Ja, das ist Ramón Val und sein Trio, das am kommenden Samstag den Abend beschließen wird beim Jazzfestival Leibniz im Hugo-Wolf-Saal im Kulturzentrum. Und dieses Trio besteht aus Yandy Martinez am Bass und Rodney Barreto am Schlagzeug. Ramón Val Sánchez, so sein ganzer Name, am Klavier. Und gegen Ende des Konzertes wird dann noch die niederländische Flügelhornspielerin Maite Hantele dazukommen. Ja, das Jazzfestival Leibniz beginnt, wie eingangs schon erwähnt, am Donnerstag, dem 24. September auf Schloss Seckau. Freitag und Samstag geht es dann im großen Hugo-Wolf-Saal im Kulturzentrum weiter und neu heuer erstmals das Finale Open Air. Die Open Air Matinee, die traditionelle, findet diesmal nicht auf Schloss beim Weingartenhotel Hackamp, sondern im wunderschönen Schlosspark von Schloss Ottersbach, ein herrliches, schön renoviertes, barockes Schloss mit einem wirklich idyllischen Schlosspark. In der Nähe von Groß-Klein ist das, 15 Kilometer von Leibniz entfernt, und dort gibt es dann zum Abschluss des Festivals keinen geringeren als Vincent Byrani, den großen französischen Akkordeonisten, mit seiner neuen Band Living Being zu hören. Ja, zum Abschluss aber noch einmal eine Kostprobe von Ramón Val und seinem Trio, und zwar mit einem virtuosen Stück aus seiner Frühzeit, das er aber sicher mit im Gepäck haben wird. Es nennt sich Levitando, und damit darf ich mich auch schon wieder von Ihnen verabschieden, und Ottmar Klammer wünscht Ihnen noch ein geruhsames Wochenende.

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5: Hallo und herzlich willkommen zu einer neuen Ausgabe von Bube, Dame, Elvis. Ich habe wieder eine Gesprächspartnerin heute vor mir, also nicht zu Gast, sondern das ist halt immer so, die Nina.
6: Hallo.
5: Und gegenüber dir sitzt?
6: Der Ennio, der ist auch jedes Mal dabei, denn die Sendung heißt nicht umsonst Bube, Dame, Elvis. Du bist der Bube, ich bin die Dame. Ja, und der Elvis, der ist bei uns besonders wichtig in dieser Sendung.
5: Mhm.
6: Da spielen wir nämlich jedes Mal einen Song vom King. Und in letzter Zeit haben wir auch öfters über Elvis geredet. Du hast auch in letzter Zeit wieder mal den Film angeschaut. Also Elvis kommt bei uns relativ oft vor.
5: The King.
6: Der King. Aber wir spielen natürlich auch andere Musik und wir haben auch andere Themen, wie zum Beispiel Fußball.
5: Fußball.
6: Wird heute ganz sicher zur Sprache kommen, hier in den nächsten 60 Minuten. Und außerdem wird es gehen um den Park, um einen bestimmten Park, nämlich keinen in Graz, sondern der ist in einem anderen Land. Und warum es um diesen Park geht und was es für ein Park ist, erfahren wir auch demnächst. Und dann gibt es noch ein Thema, das spielt sich draußen ab, und zwar die neue Jahreszeit, die gerade dabei ist, übers Land zu kommen. Es ist natürlich der Herbst. Mit dem Herbst kommen kühlere Nächte, es kommen frühere Abende und es kommt vor allem deine neue
5: Schule.
6: Richtig, letzten Montag, also vergangene Woche, war die erste Schulwoche für Steiermark, Kärnten und Westösterreich. Kannst du in ganz kurzen Worten sagen, wie es dir in dieser Woche so gegangen ist mit diesen ganzen Neuerungen?
5: Ja, also mir ist es eigentlich ganz gut gegangen.
6: Ja, du bist ja jetzt im Gymnasium.
5: Mhm.
6: Und war es lustig, war es anstrengend, war es interessant?
5: Es war sehr lustig.
6: Okay, wir reden davon vielleicht noch ein bisschen in den nächsten Minuten. Jetzt gleich wird es aber musikalisch. Ach, genau, das wollte ich noch anmerken. Du hattest vorgestern Geburtstag.
5: Ja.
6: Und deshalb kommt die Musikauswahl größtenteils heute von dir.
5: Größtenteils.
6: Ja, also eigentlich hast fast alle Songs du ausgewählt, kann man sagen. Aus
5: ja,
6: deiner Playlist
5: alle.
6: Kommen sie. Und den Anfang macht einer, der gut befreundet war mit David Bowie, und zwar Iggy Pop, und der Song heißt The Passenger.
5: Viel Spaß!

Das war Call on Me von Eric Prydz, den schwedischen DJ. Und jetzt kommen wir von Schweden nach den USA, wo nämlich ein sehr bekannter Sänger nämlich jetzt zu Wort kommt. Elvis Presley kommt jetzt mit seinem Song, der 1968 rauskam, If I Can Dream. Das war nämlich noch seine Show, also seine Show, die er damals hatte. Und jetzt kommt der Song If I Can Dream.

0: Ja, vom Elvis-Song des Tages aus dem Jahr 1968 zu einem Eurodance-Superhit aus dem Jahr 1992. Snap war das. Rhythm is a Dancer. It's a Passion. Apropos Leidenschaft. Wir kommen jetzt zu einem deiner absoluten Lieblingsthemen, und zwar.
1: Wir kommen jetzt mal weg kurz von dem Musikton. Wir haben nämlich gestern viele Töne gehört, wie der Ball in das Netz schepperte.
0: Ja, das war
1: nämlich
0: auch zu
1: das
0: hören.
1: Haben wir ungefähr 7-mal gehört, weil Bayern hat gestern gegen Union Berlin gespielt und hat 7-0 gewonnen. Und Harry Kane, mein absoluter Lieblingsspieler, hat nämlich einen nächsten Bayern-Rekord gebrochen, nämlich die meisten 100 Bundesliga-Tore in der schnellsten Spielzeit.
0: Das müssen wir vielleicht ein bisschen genauer erklären gleich, wie dieser Rekord zustande gekommen ist. Ja, die Bayern. Es war jetzt, glaube ich, der 4. Spieltag. Zumindest das Freitagsspiel war eben gestern in der deutschen Bundesliga zwischen dem FC Bayern, der jetzt inzwischen auf Platz 1 ist, und Union Berlin, FC Union Berlin. Und die sind jetzt, glaube ich, 16. in der Wertung in der Liga. Und es war tatsächlich vor allem für Bayern-Fans wirklich ein absolutes Fußballfest.
1: Ja.
0: Anfangs, die ersten 20 Minuten ungefähr, war noch so ein bisschen ein Abtasten, war noch so ein bisschen ein Hin und Her. Die haben gemauert, Bayern ist nicht richtig durchgekommen, aber dann
1: ging die Mama in die Küche und das brachte ein bisschen Glück.
0: Ja, es gibt ja so diesen Aberglauben, wenn irgendwer rausgeht aus dem Zimmer, dann werden Tore geschossen. Und ich bin allerdings nicht deswegen aus dem Zimmer gegangen.
1: Ich kenne das nämlich. Du warst die ganze Zeit im Badezimmer, als wir getroffen haben. Er war die ganze Zeit im Badezimmer und er rennt ins Badezimmer.
0: Ja, das war aus
1: Dude Perfect?
0: Dude Perfect, genau. Also diesen Aberglauben, den gibt es ziemlich oft bei Spielen, wo es um Tore geht. Und wie gesagt, gestern, da hat es genügend Tore gegeben und zwar sogar einen Hattrick.
1: Mhm. Der Hattrick kam aber nicht von Harry Kane, sondern vom Rechtsüber-Kollegen Michael Olise. Der hat nämlich einen Hattrick gemacht.
0: Und zwar wie immer cool. Also der ist einfach immer cool.
1: Also er übertreibt es ein bisschen mit dem Tor, die Coolness der Tore, aber er macht sie cool.
0: Ja, und er geht dann auch, ohne Interviews zu geben und ohne Fotos machen zu lassen, geht er dann einfach in die Kabine.
1: Er macht von sich selber ein Foto.
0: Er macht von sich selber ein Foto, aber man merkt ihm schon an, dieses ganze Stargetue und dieses ganze Berühmtsein, das ist nicht so unbedingt sein Ding. Er will am liebsten, glaube ich, Fußball spielen, macht er auch richtig gut. Also ich glaube, da kann man wirklich sich nicht beschweren. Und das erste Tor, das war aber vom, ich glaube, fast jüngsten im Bayern-Kader, oder?
1: Von Jamal Musiala.
0: Mhm, also einer der jüngsten.
1: Ja, also Karl ist eigentlich ganz jünger.
0: Mhm.
1: Und der hat das erste Tor gemacht.
0: Und zwar ein richtig schönes.
1: Mhm.
0: Und dann eigentlich war der Knopf offen sozusagen und dann kam ein Tor nach dem anderen und irgendwann hatte ich dann wirklich schon Mitleid mit Berlin.
1: Ja, aber.
0: Was soll man da sagen? 7-0, das ist ein sogenannter Kantersieg. Und wo wir uns auch nicht ganz einig waren, das waren die Trikots, die sie anhatten. Mir haben sie nicht so gut gefallen.
1: Also mir haben sie schon gefallen, das ist halt für das Oktoberfest.
0: Genau, da gibt es ein eigenes Bayern-Trikot, das ist so ein bisschen, schaut es aus wie.
1: Jede Saison kommt ein Trikot fürs Oktoberfest und dieses Jahr war es ein schwarz-buntes.
0: Ja genau, also schwarzer Hintergrund und ganz
1: und
0: viele
1: so
0: bunte Flecken.
1: Bunte Blumen.
0: Blumen sollen das sein. Okay, es hat ein bisschen ausgeschaut wie so Farbflecken bei einem Malkasten oder so.
1: Ja.
0: Aber wie gesagt, hin und wieder sind wir uns nicht einig.
1: Und apropos Farben, die Farben werden ja auch oft mit der Musik gemischt.
0: Mhm.
1: Und wir kommen jetzt auch wieder zur Musik, wenn das so gerecht ist.
0: Und zwar zu einem Song, der bei Sportveranstaltungen auch oft zu hören ist.
1: Nämlich Get Ready for This
0: von
1: Two Unlimited.

0: war All the Small Things von Blink 182. Und jetzt kommen wir zu den Geburtstagen.
1: Ja, heute haben ein paar Leute Geburtstag oder Jubiläum. Und was auch ein Jubiläum hat, das ist das Frauenwahlrecht. Denn heute, vor 133 Jahren, hat Neuseeland beschlossen, dass ab sofort auch Frauen wählen dürfen. Als erstes Land weltweit. Also durften Frauen dann in Neuseeland mitbestimmen bei politischen Entscheidungen. Was ich davon halte, das kann man sich vorstellen. Ich finde, das ist viel zu spät, aber trotzdem sind wir froh, dass es da passiert ist und dass es inzwischen in den meisten Ländern so ist, dass Frauen wählen dürfen. Also herzlichen Glückwunsch zum Frauenwahlrecht. Dann kommen wir zum ersten und für viele Leute legendärsten und besten Batman-Darsteller, nämlich William West Anderson alias Adam West. Der wurde heute vor 98 Jahren geboren. Er hat Batman verkörpert in der legendären Serie und ist allerdings 2017 verstorben. Er feiert seinen Geburtstag also heute nicht mit uns, sondern woanders, wo auch immer das sein möchte. Happy Birthday von uns. Außerdem Geburtstag hätte der nicht minder legendäre Manager der Beatles, und zwar Brian Epstein. Der wurde 1934 geboren am 19. September. Das heißt, er wäre heute 92 Jahre alt, ist aber 1967 verstorben. Und dann hätte eine Dame einen halbrunden Geburtstag, nämlich den 85. Und das ist Cass Elliot, alias Mama Cass. Sie war Mitglied der Mamas and the Papas, eh schon wissen, California Dreaming, Monday Monday und so weiter, und hat dann auch aber eine grandiose Solo-Karriere hingelegt. Und zu ihrem 85. Geburtstag spielen wir heute hier bei Bube Dame Elvis einen wundervollen Hit, wie ich meine, und zwar Make Your Own Kind of Music, Mama Cass alias Cass Elliot.

0: Das war die normale Version von I Follow Rivers von Lykke Li. Und jetzt bleiben wir bei der Musik, und zwar zur US-amerikanischen Musik.
1: Ja, wir kommen nämlich in eine Stadt, wo der Hudson River, um den Bogen zu spannen, durchfließt. Und zwar ist das New York City. Und es geht um den berühmten Park in New York City.
0: Davon war auch...
1: Einen Moment.
0: Heute vor genau 45 Jahren hat mitten in New York City ein bis heute legendäres Konzert stattgefunden, das ursprünglich für die Sanierung des Stadtparks im Bezirk Manhattan, dem Central Park, gedacht war.
1: Ja, dieser Park, der auch die grüne Lunge New Yorks genannt wird, ist heute 341 Hektar, also 3,14 Quadratkilometer groß, und gehört damit zu den größten Parkanlagen der Welt. Geplant und gebaut wurde er in den Jahren 1848 bis 1853, nachdem der damals bedeutendste Landschaftsgestalter der USA, Andrew Jackson Downing, die Idee hatte, ein Naherholungsgebiet für die New Yorker Bevölkerung zu schaffen. Die Leute sollten dort spazieren können, verschiedene Sportarten wie Baseball oder Rudern oder Reiten ausüben, und für die Kinder würde es Spielplätze geben. Nach der Gründung eines Komitees aus Bürgerinnen und Bürgern von New York wurde ein geeignetes Gebiet gesucht und ein Wettbewerb gestartet. Insgesamt 33 Vorschläge wurden eingereicht. Der letzte, von Frederick Law Olmsted und Calvert Vaux, wurde dann schließlich umgesetzt. 1858 begannen dann die Bauarbeiten. Die dauerten bis zur Einweihung 1873, also über 10 Jahre. Und genau 100 Jahre später kam es dann zur ersten großen Ölkrise, ausgelöst durch das Ölembargo der OPEC und die hohe Staatsverschuldung der USA aufgrund des Vietnamkriegs. Diese erste Krise und die zweite Ölkrise 1979 wegen des ersten Golfkriegs haben in den USA und der ganzen sogenannten westlichen Welt zu großen wirtschaftlichen Problemen und Geldmangel geführt.
0: Davon war auch der Central Park betroffen, der in einem sehr schlechten Zustand war. Er wurde kaum mehr gepflegt, war teilweise verfallen, voll mit Müll, und es gab viel Kriminalität. Es war sogar gefährlich, einfach im Park spazieren zu gehen.
1: Die Stadt brauchte für die Renovierung und Wiederherstellung des Central Park rund 3 Millionen Dollar. Das wären heute ungefähr 12 Millionen Dollar. Der damalige Bürgermeister Ed Koch überlegte sogar, den Park zu schließen. Durch eine private Initiative wurden Spenden von Künstlerinnen, Künstlern und reichen Leuten gesammelt, und es kam zur Idee für ein Benefizkonzert. Der Plan war, dass der Eintritt frei war und Geld durch den Verkauf von T-Shirts und anderem Merchandise gesammelt würde. Nachdem das alles beschlossen war, gab es nur noch eine Frage: Wer sollte denn auf der Bühne stehen?
0: Der Veranstalter Ron Delsener fragte im Sommer 1981 Paul Simon, ob der spielen wollte. Dieser war zuerst unsicher und sagte dann, dass er nur mitmacht, wenn sein ehemaliger Partner Garfunkel, der bis 1970 mit ihm zusammen sehr erfolgreich gewesen war. Garfunkel war gerade in der Schweiz im Urlaub, als Paul ihn anrief. Er war sofort begeistert von dem Plan und kam nach New York zurück.
1: Also Glück gehabt, dass der ja gesagt hat. Die Proben dauerten ungefähr 3 Wochen. Bis kurz vor dem Konzert war es noch geheim, wer überhaupt spielen würde. Ungefähr 300.000 Leute wurden erwartet. Insgesamt waren es dann schließlich über 500.000 Menschen, die am 19. September 1981 schon ab dem frühen Morgen in den Park kamen und mit Stühlen und Picknickdecken auf den Beginn warteten. Teilweise sogar im Regen, denn erst kurz vor Konzertstart hat es zum Regnen aufgehört. Aber dann endlich, am frühen Abend, kam die Band auf die Bühne und der Bürgermeister eröffnete das Konzert.
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0: Von uns sehr verehrt, die Band und auch der Sänger, die Talking Heads von und mit David Byrne, Once in a Lifetime. Und wir können da, glaube ich, beide nur sagen, schaut euch den Konzertfilm an von den Talking Heads, Stop Making Sense. Oder lest auch die Bücher, die David Byrne über das Radfahren oder auch über die Musik geschrieben hat. Kann ich alles nur wärmstens empfehlen. So, in 11 Minuten ist unsere Sendung auch schon wieder zu Ende. Also die eine oder andere musikalische Nummer geht sich noch aus. Und wir haben auch noch ein paar Geburtstagskinder zu verkünden, wie zum Beispiel den englischen Schauspieler Jeremy Irons. Der ist mir vor allem in Erinnerung als der Bösewicht von Stirb langsam, dem dritten Teil. Da war er wirklich furchteinflößend. Heute wird er 78. Wir wünschen alles Gute. Außerdem das britische Model Twiggy, die wurde geboren in Middlesex, England und war aufgrund ihrer extrem dürren Figur ein sehr berühmtes und erfolgreiches Model. Also mit ihr ist quasi dieser nur ganz, ganz dünn ist schön Trend losgegangen damals. Sie wird heute, lass mich mal kurz rechnen, wenn sie 49 geboren wurde, dann wird sie heute 77, stimmt das? Ja, das stimmt. 77. Herzlichen Glückwunsch. Dann geht noch Lita Ford heute zum Kerzen ausblasen. Und zwar 68
1: sie
0: Stück sind das.
1: Ich kann nicht zählen.
0: Sie war eine Sängerin und Gitarristin, unter anderem bei den Runaways. Und dann auch noch Jimmy Fallon, der amerikanische Schauspieler, Comedian und Saturday Night Live Host, beziehungsweise der Host der Tonight Show, der wird heute 52. Ihm auch alles Gute. Und wir kommen jetzt musikalisch nochmal nach Schweden, und zwar zu einem Zahnarzt, der auch gern Musik macht. Dr. Alban, It's My Life.

0: Dr. Alban und seine Hymne zur Selbstbestimmung.
1: Ich wollte eigentlich sagen, wer das war, aber egal. Ja.
0: Okay, es tut mir leid, entschuldige bitte.
1: Egal.
0: So, in 5 Minuten ist es vorbei mit der heutigen Ausgabe. Das heißt, wir warten dann wieder 2 Wochen bis übernächsten Samstag 11 Uhr und dann heißt es wieder Bube, Dame, Elvis. Und in den nächsten 2 Wochen, da wird es in der Schule dann schon richtig rund gehen. Das, die erste Woche, das ist ja wahrscheinlich bei allen anderen auch so gewesen. Man lernt sich mal ein bisschen kennen, man beginnt so ein bisschen sich hineinzugewöhnen in die neue Schule, in die neuen Fächer und so weiter. Aber ich glaube, ab Montag geht es dann schon richtig zur Sache in den diversen Schulen. Egal in welche ihr geht, ich bin mir ziemlich sicher, jetzt wird's aufregend. Ennio, möchtest du noch irgendwas erzählen, was aus den letzten 2 Wochen?
1: Ich möchte eigentlich gar nichts erzählen.
0: Du möchtest eigentlich gar nichts erzählen, auch nichts über deinen Geburtstag?
1: Ach so, ja, wir hatten gestern eine coole Party.
0: Mhm.
1: Und, also nicht gestern, sondern vorgestern.
0: Genau.
1: Wir hatten eine coole Party und ja.
0: Und es gab auch das eine oder andere Geschenk.
1: Es gab das eine oder andere Geschenk, zum Beispiel ein paar Bücher, ein paar Trikots, ein paar Figuren.
0: Also es gab
1: ein paar Comics.
0: Genug Dinge, mit denen du dich jetzt in nächster Zeit beschäftigen kannst.
1: Ja.
0: Ich freue mich über den Herbst, sage ich ganz ehrlich. Heute nicht unbedingt. Also heute in der Innenstadt wird man mich nur knapp erleben, denn das Aufsteirern ist nicht so ganz meins. Aber wem es gefällt, viel Spaß dabei. Und damit sind wir fertig für heute. Und wünschen ein schönes Wochenende und hoffentlich bis in 2 Wochen.
1: Bis in 2 Wochen. Tschüss.
0: Baba. Und hier kommt noch Taylor Swift.

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0: Herzlich willkommen bei einer neuen Ausgabe von Hell Yeah, endlich gute Nachrichten. Heute praktisch live von der Terrasse vom Club Vakuum. Und ich spreche heute mit zwei Menschen, die was Besonderes geschafft haben, nämlich auf dem Weg sind, einen neuen Kulturort zu schaffen. Hallo, stellt euch doch bitte kurz vor.
1: Ich bin der Raphael und ich bin im Vorstand von WAC Music.
2: Und ich bin der Hubert, auch im Vorstand von WAC Music.
0: Was ist denn WAC Music?
2: WAC Music ist Förderverein für junge Bands, alternative Musikszene in Graz, hauptsächlich Proberäume, den Club Vakuum und so. WAC Music kennen mittlerweile auch ein paar Zweigvereine. Das ist der Verein Griesgram zum Beispiel, der Club Vakuum ist ein eigener Zweigverein. Es gibt für ländliche Veranstaltungen den Kultur Rustica Zweigverein und als Label haben wir den Zweigverein Rauschgift Rosie Records.
1: Wie lange sind wir jetzt schon in der Location mit dem Club Vakuum? 13 Jahre? 14?
2: Wir sind jetzt da seit 2013.
1: Ja.
2: Und geben uns den Club Vakuum seit 2010.
0: Was geht so ab im Club Vakuum?
2: Jede Menge Konzerte.
1: Mhm. Ja, wir haben einmal im Monat mittwochs Nerdquiz, wir haben einmal im Monat Mittwoch ein Musikquiz. Und auch eine Open Jam Night, die einmal monatlich donnerstags stattfindet.
2: Und Open Mic Night.
1: Ja. Und den Weeping Wednesday, ja.
2: Genau.
0: Ja, cool. Und jetzt gibt es ja diese Location hier in der Griesgasse. Und darunter war der Bunker. Was war denn der Bunker?
2: Der Bunker war ein Technoschuppen. Mhm. Ich glaube, das trifft es am ehesten.
1: Ja.
0: Und wisst ihr etwas darüber, seit wann es den gab oder seit wann der sozusagen verlassen wurde?
2: Ah, den gibt es da oder hat es gegeben seit 2016. Beziehungsweise als Technoschuppen geführt war es schon gleich nach dem Arcadium, also Anfang
1: ja,
2: Mitte
1: warst
2: der 2000er Jahre.
1: Das Loft war es und dann war es das Vault, glaube
2: genau.
1: Ich. Aber unter dem gleichen Typen, also er hat nur den Namen geändert. Und dann ist es der Bunker geworden, ne?
2: Genau, da hat es eine neue Übernahme gegeben. Und seit 2016, glaube ich, hat es einen Bunker gegeben, ja.
1: Ja, so circa, das kommt hin.
0: Und jetzt hat der Mensch, der den geführt hat, das wollte es nicht mehr weiterführen, oder wie kam das?
2: Der ist in Insolvenz gegangen, also Konkurs gegangen. Und somit ist der Weg freigemacht worden, oder die Möglichkeit, dass wir das vielleicht uns aneignen, übernehmen. Fortführen, wie auch immer.
1: Ja, und dann war die Hausverwaltung dem nicht abgeneigt, dass dann mehr oder weniger das ganze Gebäude von einem Mieter geführt wird.
0: Wann hat das dann angefangen, so die ersten Gedanken darüber, hey, wir könnten doch, wenn der Bunker leer ist, da was machen. Wie ging das los?
2: Das ist schon lange.
1: Die Gedanken gibt es schon sehr lange. Ja. Die sind sicher schon seit 10 Jahren da.
0: Okay.
2: Ja, es hat damals schon eine Situation gegeben, dass er unten auszieht. Das war auch wieder eine finanzielle Geschichte. Aber das hat er dann im letzten Moment noch abwenden können. Und da waren wir eigentlich mit dem damaligen Vermieter auch schon so weit, dass wir gesagt haben, wir können das übernehmen und mieten. Also wir haben uns zum Beispiel sehr gefreut, dass es so ist.
1: Ja.
2: Seitdem haben wir darauf gewartet, bis es wieder die Gelegenheit ergibt. Mhm. Und jetzt ist es dann doch schneller gegangen als angenommen.
1: Ja, vor allem war es sehr ohne Vorwarnung, weil eigentlich wollten wir ja, Veranstaltung war geplant über das ganze Gebäude. Die hat dann nicht über das ganze Gebäude stattfinden können, weil irgendwie einen Tag vorher oder so hat es dann geheißen, nein, sie dürfen nicht mehr.
0: Und das heißt, wenn ihr diese Idee schon länger habt, was hattet ihr denn dann für Vorstellungen und Wünsche, so wenn man so träumt, was man da mit der Location machen kann?
2: Ja, eigentlich eh genau das, was wir jetzt vorhaben. Mhm.
0: Was habt ihr jetzt vor?
2: Also hauptsächlich soll es eigentlich eine erweiterte Konzertlocation sein, wo eben Veranstaltungen mit Eintritt im Gegensatz zum Club Vakuum sein werden. Mhm. Es gibt da mehrere Zugänge, die wir verfolgen und machen werden. Das eine ist, dass wir eben auch selbst was veranstalten. Das andere ist, dass wir es anderen Veranstaltern zur Verfügung stellen, vermieten, wahrscheinlich auch für Clubbings, für Raves, Theatervorstellungen, was auch immer Leute da machen wollen.
1: Ja, und dass man
2: die Situation passt.
1: Ja, sicher. Also die Situation muss auch passen. Und dass man Bands Ausweichmöglichkeit gibt in der Größenordnung zum Gegenpart von den Grazer Spielstätten jetzt, wenn du das auf EM Extra oder sowas hernimmst, was größentechnisch ähnlich ist, sage ich jetzt einmal.
2: Ja, ein bisschen größer sogar, ja.
1: Ja, also ist ein bisschen größer, aber jetzt nicht so viel.
2: So ein bisschen die Lücke füllen zwischen diesen Clubveranstaltern, zwischen 50 und 100 Personen und der nächsten Stufe, wo es dann geht um 300, 400 Personen, also dazwischen drinnen ist das
0: angesiedelt. Zwischen Vakuum und PPC.
2: So. Ja, genau. Große PPC zum Beispiel. Genau dazwischen drinnen.
0: Und wie ging das dann konkret weiter? Das heißt, der Vermieter hat gesagt, hey, es wäre doch cool, wenn ihr das auch mietet. Und dann habt ihr was gemacht?
2: Dann haben wir überlegt, wie wir das finanzieren können.
1: Ja.
2: Dann war eben, weil dadurch, dass wir nicht besonders finanzpotent sind oder eigentlich immer am Limit sind, war das halt das Geld eine große Frage für sowas, weil eben der Raum ist zum Sanieren. Mhm. Jetzt nicht nur von einer Grundsanierung, die ja jeder Vermieter macht oder finanziert zumindest, sondern da geht es ja auch um Eventausstattung, Tontechnik, Licht, ein bisschen größere Bühne.
1: Schankanlagen
2: überprüft. Alles, der Raum ist quasi zwar schon im Eventbetrieb gewesen, aber das ist einfach nicht so nutzbar gewesen. Und das war die Hauptüberlegung. Also gewusst haben wir, dass der Bedarf da ist, weil das haben wir immer wieder gehört von Veranstaltern. Wir waren ja selber immer in der Situation, dass wir gesagt haben, wir würden gerne mal was machen, was anders ist, aber übersteigt die Kapazität vom Vakuum zum Beispiel. Oder eben, wo andere Veranstaltungsstätten zu groß waren oder zu teuer waren. Das ist ja auch noch ein Punkt, der in Graz tatsächlich ins Tragen kommt. Und wir wollten halt etwas schaffen, wo man sagt, da dahinter steckt trotzdem die Vereinsstruktur und Wackmusik, Club Vakuum. Also jetzt nicht nur einen Raum vermieten, sondern auch gleich die ganze Infrastruktur mit. Also wenn jemand bei uns einen Raum mieten wird, wird er ein ganzes Paket mitbekommen. Mhm. Was du sagst, da ist von der Veranstaltungsbewerbung bis hin zum Catering und was er immer derjenige braucht und möchte, dabei.
1: Ja, Equipment, Tontechnik etc.
2: Ja, genau. Backline. Die Geschichten, die oft in anderen Sälen dann halt, wenn man sowas mietet, meistens selber mitnehmen muss oder selber organisieren muss. Also die Geschichten möchte man da eigentlich mit abdecken. Also das ist eigentlich dieses Full-Service-Rundum-Paket, das man im Vakuum kriegt, wo man sich als Veranstalter oder als Band eigentlich um nichts mehr kümmern muss, außer dass man spielt, soll auch dort weitergeführt werden. Nur halt ein bisschen mehr wirtschaftlicher organisiert im Rahmen von Eintritt und so weiter. Mhm. Was ja im Vakuum als Risiko eindeutig immer bei uns ist als Veranstalter, wird das dort ein bisschen ganz normal wirtschaftlich organisiert.
1: Mhm. Ja, dass das einfach ein bisschen abgefedert ist, dass man jetzt auch nicht in der Größenordnung komplett drauf sitzen bleibt, ne? Wenn was nicht so funktionieren sollte, wie man es zuerst gedacht hat, was im Vakuum ja grundsätzlich kein Problem ist in der Größenordnung. Ne?
0: Das heißt, wie kann man sich das genau vorstellen? Es gibt dann einen Ticketshop online für Konzerte oder wie habt ihr das geplant?
2: Das wird es online geben, das wird es vor Ort geben. Eigentlich eine ganz normale Konzertlocation. Ja. Nur halt für Veranstalter und für Bands einfach ein bisschen mehr Service noch dabei.
1: Ja, und einfacher zugänglich.
2: Und einfacher zugänglich, ja, genau.

0: Jetzt, es ist ja eine Sendung über gute Nachrichten. Und die gute Nachricht, als wir das als Redaktion gelesen haben, ist natürlich, dass ihr schreibt, ihr wollt ein Haus für die Kultur in Graz schaffen. Wie möchtet ihr damit dann nochmal die Szene bereichern?
1: Ja, das Haus ist so entstanden, dadurch, dass man als ersten Stock ja sowieso besiedeln, den Erdgeschoss jetzt auch noch dazu kommt und dann wirklich da in der Kriegsgasse, das ja eigentlich als Kulturhauptstraße bezeichnet wird seit 2003, glaube ich, Kulturjahr. In dem ja tatsächlich viel Kultur stattfindet, aber meist relativ unoffensichtlich.
2: Ja, das ist richtig.
1: Es gibt eigentlich voll viel Kultur in dieser Gasse, aber wie gesagt, das ist. Und das Kriegsgasse 25 soll halt dann ein präsentes Haus da sein. Mhm. Wir versuchen da einen Vermieter zu gewinnen, dass man die Fassade ein bisschen schöner gestalten kann und so weiter, dass man eben das auch ein bisschen ein Blickfang von außen ist und dass man wirklich sagt, da im ganzen Haus passiert einiges. Für die Zukunft gibt es dann eventuell noch die Möglichkeit, den Dachboden dann auch zu nutzen für Bandwohnungen, Atelier oder so in der Richtung, aber das ist Zukunftsmelodie. Dann hätten wir wirklich das ganze Haus quasi von oben bis unten. Aber jetzt haben wir mal Club Vakuum im ersten Stock, der soll also bleiben, wie er ist. Also Club Vakuum wird sich nicht ändern. Es ist jetzt auch nicht definitiv als Erweiterung des Club Vakuums zu sehen, sondern es ist einfach, Club Vakuum betreibt noch eine Veranstaltungsstätte, die halt außerhalb diesen ideellen Bereichs ist, wo es halt im Club Vakuum läuft.
0: Habt ihr schon Namensideen?
1: Verdammt, nein. Aber wir brauchen welche.
0: 10 Jahre geträumt und jetzt ist plötzlich der Traum da.
2: Ja, das war noch nicht so relevant. Da waren viele andere Dinge wichtiger.
0: Okay.
1: Aber ja, wir brauchen dringend einen Namen, ja.
0: Vielleicht kann man ja als besonderen Perk in der Crowdfunding-Kampagne für 5.000 Euro... Darf er mitreden?
1: Habe ich gesagt.
2: Das haben wir rausgenommen. Das war anfangs tatsächlich drinnen.
0: Mhm. Zu viel Angst.
2: Ich war dagegen.
0: Okay.
1: Ja, du hast ein bisschen Angst gehabt, dass es ausarten könnte.
2: Ja.
1: Aber ja, also für Vorschläge sind wir jederzeit offen. Mhm. Wir überlegen auch vielleicht 2 Namen, eins fürs ganze Haus, eins für den Extraraum. Vakuum bleibt auf jeden Fall. Vielleicht dann nur den 2. Raum. Wer weiß das schon? Das wird sich die nächsten Wochen weisen. Mhm. Wenn irgendjemand sie beim Umbauen den Kopf stoßt und dann sagt, ich habe die Idee.
2: Heureka.
0: Apropos Umbau, wir waren ja gerade schon kurz unten schauen. Also der ehemalige Bunker ist so ein länglicher Raum, alles schwarz verkleidet. Es gab an der Seite eine Bar, immer ein kleiner Tresen ist immer noch da und es ist gerade die Traverse heruntergeholt, die wird gerade gereinigt. Das heißt, ihr habt schon angefangen. Wie waren denn dann die ersten Schritte, als ihr den Bunker betreten habt, die Schlüsselübergabe bekommen und dann, wie ging es dann weiter?
1: Man muss dazu sagen, wir haben noch nicht offiziell einen Schlüssel. Aber wir haben mittlerweile den Mietvertrag vorliegen, also den werden wir die nächsten Tage unterschreiben.

0: Ja, der Start war spannend, weil man ganz am Anfang noch viel nicht gesehen hat, weil der Raum relativ, alle Räumlichkeiten relativ zugemüllt waren, teilweise wirklich bis zur Decke. Das heißt, wir haben uns zumindest ein bisschen durcharbeiten und einmal schauen, wo ist überhaupt der Lüftungsschalter, weil wir den zuerst überhaupt nicht gefunden haben, weil eben nicht zugänglich, weil eben zugemüllt und diverse andere Dinge. Aber entmüllen war mal der erste Schritt.
1: Ja, da waren 2 Tage viel Arbeit dahinter.
0: 3 Tage, ja,
1: 3 Tage.
0: fast.
1: Ja. Das ist alles zum Stützplatz geführt worden. Wie viel Kilo waren es jetzt?
0: Ja, aber in Summe waren es um die 3 Tonnen Müll.
1: Ja, Müll. 3 Tonnen Müll.
0: Ja, das war jetzt das Erste. Und das, was jetzt ist, ist das, dass man eben ein bisschen mal. Also jetzt die Handwerker kommen hoffentlich die nächsten Wochen, sprich die Sanierung von den Sanitärräumen, Strom, Lüftung. Und jetzt geht es ein bisschen ans Grundreinigen einmal. Eben die Traverse, was man jetzt gesehen hat, die von der Decke runtergeholt worden ist, die einfach einmal von dem Staub und Schmutz und teilweise, glaube ich, eine Nikotin aus den letzten 10, 12 Jahren befreit wird. Mit Molton wird es frisch abgehängt, die Decke. Also das sind so die nächsten Schritte. Und ein bisschen so im Grundreinigen. So ein bisschen den teilweise ist Dreck noch zum Runterspachteln und so. Also es ist so, die Geschichten sind so bakterienfrei, würde ich jetzt nicht sagen, aber zumindest nochmal den gröbsten Schmutz entfernen.
2: Und das machen Vereinsmitglieder oder wie ist das organisiert?
0: Das machen
1: Ja, das
0: Vereinsmitglieder,
1: machen
0: ja.
1: Vereinsmitglieder.
0: Freiwillige Helfer.
2: Ihr sammelt ja jetzt Geld. Es gab 2 Schritte. 10.000 Euro waren so euer Minimumziel. 20.000 waren das Optimum, wie ihr geschrieben habt. Und jetzt sind wir schon darüber. Was werdet ihr dann anschaffen? Womit werden dann MusikerInnen und Menschen aus der Kulturszene zu tun haben auf dieser Bühne?
0: Ja, einer der größten Brocken ist Technik, Technik und Licht. Und allgemeine Eventausstattung, Bühne gehört noch adaptiert. Es gehört auch noch generell der Strom verlegt, Eventstrom. Und wir haben zuerst mit 10.000 Euro gesagt, ja, wären wir auch schon froh, wenn wir das kriegen. Dann können wir zumindest mal das Gröbste machen. Technik schauen wir dann noch, wie wir sie irgendwie auf die Reihe bringen. Vielleicht einmal anmieten am Anfang und so weiter. Jetzt sind wir bei fast 30.000 Euro. Das ist super cool, weil das erleichtert uns einiges an Gedanken und an Möglichkeiten. Und wir kennen, wie es ausschaut, vielleicht da wirklich mit einfach einen guten Start hinlegen. Also
1: Ja.
0: nicht so viel improvisieren, sondern vielleicht einmal wirklich etwas starten, wie es sein soll.
1: Ja. Und es war unfassbar schön für uns zu sehen, was für Rückmeldungen da von der Community kommen und wie schnell das im Endeffekt gegangen ist, weil die Kampagne ist online gegangen am Sonntag vor 4 Tagen. Und die ersten 10.000 Euro waren innerhalb vom ersten Tag da. Und damit haben wir überhaupt nicht gerechnet gehabt, eigentlich. Und die ganzen Rückmeldungen, die da auch kommen sind und die Kommentare dazu, das hat uns schon etwas Last von den Schultern genommen.
0: Naja, finanziell schaut es eben so aus, dass wir im Grunde noch gar nichts wissen von den Fördergebern her, wie viel wir kriegen, was kriegen wir, es ist alles im Antragsverfahren. Die Stadt Graz hat gerade ihre Regierungskonstituierung und Verhandlungen und was weiß ich. Das heißt, das dauert alles nur ein bisschen. Das heißt, selbst wenn sie sagen, wir kriegen was, kriegen wir es wahrscheinlich erst irgendwann. Also wir sind finanziell gerade noch in der Position, wo wir noch eigentlich noch gar nicht wissen, ob wir es finanzieren können und das halt irgendwie hoffen. Mit den 30.000 Euro, die jetzt so fast beieinander sind, wissen wir, es geht einmal auf jeden Fall. Also wir müssen es jetzt nicht abbrechen aus Panik oder so. Und das ist schon mal hilfreich, ja. Das ist sehr hilfreich sogar.
1: Ja, und eben, es nimmt viel Stress weg.
2: Ja, apropos Geld, ihr schreibt auch, ihr wollt einen Raum schaffen für die freie Szene. Jetzt ist es ja so, dass gerade in der Kulturszene und auch in der freien Szene, also wenn wir jetzt an die Orte denken, zum Beispiel vom Freiraumfest, wo man einfach einen Raum hat, in dem man sein kann, nichts konsumieren muss und einfach praktisch kein Geld braucht, um dort zu sein. Wie wollt ihr, wenn ihr sagt, ihr schafft einen Raum für die freie Szene, daran teilhaben lassen? Wird es auch Möglichkeiten geben, für Leute, Initiativen mit weniger Geld, euren Raum zu mieten?
0: Das wird es auf jeden Fall geben. Also wenn man uns kennt, wissen wir eh, dass wir meistens sagen, Hauptsache ein Projekt ist cool und dann machen wir es, unterstützen wir, beteiligen wir uns. Also das wird sicher geben. Das Einzige, was sein wird, ist, dass wir halt schon natürlich primär versuchen, Konzerte ist unser Steckenpferd als Verein. Da kennen wir uns auch aus.
1: Ja.
0: Wobei auch die elektronische Szene auch schon sehr stark interessiert ist und sagt, sie möchte auch teilhaben und gibt es ganz viele Anfragen in die Richtung. Oder Communities in die Richtung, die einfach sagen, ah, das ist cool, so Raumförder in Graz. Und wir müssen auch sagen, wir sind da gerade erst am Konzipieren. Das ist gerade mal ein paar Monate alt. Bis vor kurzem haben wir nicht einmal gewusst, ob wir es finanziell da stemmen können. Also das war jetzt mal die erste Sorge. Und inhaltlich und programmtechnisch sind wir jetzt in den nächsten wahrscheinlich 2 Monaten dabei, das alles ein bisschen anzugehen und zu sagen, aber wir sind von unserer Seite aus offen für alles. Mhm. Theatergruppen haben sich schon gemeldet und gesagt, wir daten gerne und das ist jetzt cool und so. Also es wird ja, das ist ja das, es wird ja ideell gesehen an der Arbeitsweise im Vakuum, das dort übernommen werden. Es wird ja personell teilweise die gleichen Leute sein. Das heißt, von der Ideologie her wird es ja auch so geführt werden. Das heißt, jeder, der was machen will, kann was machen. Und wir versuchen das auch, wenn es wirklich dann um Geld geht oder ums Anmieten geht, das sicher auch in einer Kategorie zu machen, dass das für jeden erschwinglich ist. Mhm. Also nicht die üblichen Preise, wie sie in Graz sind. Weil wir ja auch nicht gewinnorientiert sind.
2: Was sind dann eure großen Wünsche und Ziele? Nicht nur für den ehemaligen Bunker, noch ohne Namen, aber auch für das ganze Haus. So, was stellt ihr euch vor in der Zukunft?
1: So weit habe ich noch nicht gedacht.
0: Naja, es ist immer der Krise ist besser als der Ruf. Mhm. Ein Zweigverein von uns beschäftigt sich ja hauptsächlich damit, dass Krise eigentlich ein ziemlich cooles Viertel ist und gut so wie es ist, auch ohne Gentrifizierung. Und ich glaube, dass das ganze Haus auch ein bisschen dazu beiträgt. Es ist vielleicht auch dadurch, dass es ein bisschen kultureller angegangen wird von der Organisation her, geht's, also natürlich wird es Partys geben, Partys gehören auch ein bisschen zur Kultur und manche Kultur ist Party und umgekehrt, aber es soll jetzt nicht ein reines Party-Location werden, das auf keinen Fall, das war glaube ich eh klar und wir wollen die Kriegskasse ein bisschen beruhigen, indem wir die Party ein bisschen rausnehmen, so wie es in den letzten 10 Jahren ein bisschen war, aber doch beleben mit Kultur halt. Und das ist so der Plan für das ganze Haus. Dass man einfach sagt, weil in der Kriegsgasse gibt es das Konservatorium, in der Kriegsgasse gibt es das Kulturhaus mit dem Club Vakuum und wie auch immer. Und da gibt es das Harmonika-Museum und dann gibt es das Raumkollektiv und dann gibt es, was weiß ich, die Diagonale hat ihr Büro da. Und Ausstellungsfläche da vorne, also es gibt jede Menge Sachen da und wir wollen einfach Teil des sein oder ein großer Teil davon.
1: Ja, und es wird nicht jede Woche 2 Clubbings geben, die bis 6-7 Uhr in der Früh gehen und die man lautstark hört.
0: Also wir wollen es ein bisschen ausgewogen. Mhm. Schon, also von der Seite wollen wir es schon ein bisschen ausgewogen programmieren, dass man sagt, es sind nicht nur Clubbings oder nur Konzerte, sondern eben ein bisschen ein Mix aus mehreren Dingen. Naja, danke ist zu sagen an die vielen Freiwilligen, die bis jetzt schon geholfen haben. Danke an die, die helfen werden. Mhm. Da Foxy, Michaela, ein großes Danke für die Initiierung des Projekts, also des Crowdfunding-Projekts. Der hat das installiert und ins Rollen gebracht. Ja. An die Lorena natürlich, unser drittes Vorstandsmitglied, die heute noch im Urlaub ist. Ja. Unsere Mitarbeiter im Club generell, die einfach dazu beitragen, dass das so funktioniert, wie es funktioniert. Und an die Crowdfunding-Unterstützer,
1: die. Ja, natürlich an alle, die uns da finanziell unter die Arme greifen?
0: Ohne dem wird es eigentlich wahrscheinlich nicht gehen. Nicht wahrscheinlich, ganz sicher nicht.
2: Und worauf freut ihr euch persönlich am meisten?
0: Das, wenn es funktioniert.
1: Ja, wenn es funktioniert und wenn wir fertig sind.
0: Also auf dem laufenden Betrieb freuen wir uns dann.
2: Okay. Dann sage ich vielen Dank für das Gespräch und viel Erfolg mit dem neuen namenlosen Club im Kulturhaus in der Griesgasse.
0: Oh, anonym.

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The Alan Parsons Project mit Sirius, ein Mix aus dem Jahre 2017. Christoph Volk begrüßt euch zur 78. Episode der Sendereihe Bis über beide Ohren der Kulturinitiative Container 25. Ja, zu diesem Zeitpunkt ist unser diesjähriges zweitägiges Sommerfest im Container 25 bereits Geschichte. Es waren zwei wunderbare Tage voller Kunst, Kultur, Musik, Literatur und vieles mehr. Wir starten jetzt schon langsam in den Spätsommer und da habe ich für euch zwei Ankündigungen. Zum einen haben wir am Freitag, dem 11. September um 19 Uhr eine Buchpräsentation und Lesung mit Egid Gstettner. Dieser präsentiert uns seinen aktuell erschienenen Roman Destroy Nestroy. Es gibt auch eine musikalische Begleitung dazu, und zwar von Jakob Gönitzer am Bass und Avin Ahmadi an der Oud. Egid Gstettner, geboren 1962, lebt als freier Autor in seiner Heimatstadt Klagenfurt-Sellowitz. Er bekam bereits zahlreiche Preise und Auszeichnungen. Im Bikus Verlag erschienen ist unter anderem das Geisterschiff, Karl Kraus lernt Dummdeutsch, Wiener Fenstersturz, Mein Leben als Hofner, Klagenfurt, Leopold der Letzte sowie die Erzählung Ich bin Kaiser. Zuletzt erschienen Der große Gogo im Jahr 2023. Um was geht es im aktuellen Buch Destroy Nestroy? Nach dem Ausfall einer Uniprofessorin in der Provinzstadt Krewinkel springt Gstettners autofiktionaler Protagonist ein, um ein Semester lang Vorlesungen über Johann Nepomuk Nestroy zu halten. Gstettners gewohnter Assoziationsreichtum führt ihn zu Hegel und Schopenhauer, zu Karl Kraus, Anton Kuh und Thomas Bernhard und zu ganz grundsätzlichen Fragen des Germanistikbetriebs. Als eine Art Nestroy unserer Tage stellt der Redner heikle Fragen wie: Existiert Österreich noch? Und nimmt sich Nestroys Werk und Bonmot als Folie von Der Mensch ist gut, nur die Leute sind ein Gesindel, bis zu Wenn alle Stricke reißen, häng ich mich auf. Die Musik, wie gesagt, von Jakob Gönitzer und Avin Ahmadi dabei. Die in Wien lebende iranische Oud-Spielerin, Sängerin und Komponistin Avin Ahmadi wurde 2004 in Teheran geboren und ist seit 2023 in der europäischen und internationalen Musikszene aktiv. Jakob Gönitzer, in Wolfsberg geboren, lebt als Musiker in Wien und ist Master im Konzertfach Jazz Kontrabass. Zu sehen und zu hören am Freitag, den 11. September in Container 25. Es ist eine Veranstaltung, die in Kooperation mit der Morava Kärntner Buchhandlung Wolfsberg stattfindet. Alle Infos dazu natürlich auch auf der Webseite container25.at.

Damien Lazarus featuring Fink und Mera aus Norwegen. Wie ihr schon hört, gibt's heute in dieser Sendung feine elektronische Klänge. Mehr davon nach der nächsten Ankündigung. Am Donnerstag, dem 17. September, gibt es ebenfalls eine Buchpräsentation und Lesung, diesmal mit Gerald Lehner und Christian Klösch. Diese haben ein Buch veröffentlicht namens Im Schatten der Karawanke, ein Reiseführer durch die braune Topografie von Kärnten-Koroschka. Bis heute ist ja Kärnten der geschichtspolitisch am meisten umkämpfte Schauplatz der Alpenrepublik. Dieses Buch führt an die einstigen Orte der nationalsozialistischen Gewaltverbrechen in Kärnten-Koroschka und erzählt von ihrem Nachleben im heutigen Österreich. Odilo Globocznik, Ernst Lerch, Franz Nowak oder die Gauleiter Hubert Klausner und Friedrich Rainer waren von Kärnten aus nicht nur Haupttäter der Shoah, sondern auch für die Verbreitung und Ermordung der nicht deutschsprachigen Bevölkerung im Alpen- und Adria-Raum verantwortlich. Der Hass hat tiefe Wunden geschlagen in die Landschaft und das Leben der Menschen diesseits und jenseits der Karawanke, die bis heute zu sehen und zu spüren sind. Der Reiseführer durch die braune Topografie von Kärnten-Koroschka ist daher auch eine Einladung, die Widerständigkeit jener Menschen kennenzulernen, die versuchen, die Gewaltspirale zu durchbrechen und eine andere Gedenkkultur zu etablieren. Christian Klösch, geboren 1969 in Wolfsberg in Kärnten, Historiker, Mitarbeiter der Kommission für Provenienzforschung am Technischen Museum in Wien und auch Kustos und Kurator für Raumfahrt und Inklusion eben dort. Gerald Lehner, geboren 1963 in Bad Gastein, ORF-Redakteur in Salzburg, lange Arbeitsaufenthalte in Nordamerika und Nepal, Filmemacher, Fotograf, Flugzeugpilot, Bergrettungsmann. Früher Maschinenbauingenieur, studierte Politikwissenschaft. Wir freuen uns auf beide Autoren am Donnerstag, den 17. September. Es ist eine Veranstaltung, auch in Kooperation mit Morava Kärntner Buchhandlung Wolfsberg, gefördert von der Österreichischen Gesellschaft für politische Bildung. Alle Infos auch dazu auf www.container25.at. Den Rest dieser Sendung, nämlich die nächste halbe Stunde, ist der elektronischen Musik gewidmet. Ihr hört ein kleines DJ-Set meinerseits. Ich verabschiede mich hier an dieser Stelle und wünsche euch noch eine schöne Zeit. Habt es gut und bis bald.

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2: Hier ist Raffis Musiknachmittag. Schön, dass ihr da seid. Und ja, jetzt ist es soweit. Das ist jetzt die erste fixe Sendung auf Radio Helsinki. Also ihr könnt mich jetzt jeden Samstag um 15 Uhr auf Radio Helsinki hören, 92,6. Seid dabei, wer es noch nicht weiß, in meiner Sendung geht es darum, dass ich Songs spiele, die man im Radio heute eher selten hört. Also jeder weiß, wenn man Songs hört, die man schon ewig nicht mehr gehört hat, da freut man sich doch ganz besonders drüber. Schön, dass ihr da seid. Wir starten gleich so rein. Wow, schön, dass ihr da seid und einen schönen Nachmittag.

Hier ist Raffis Musiknachmittag. Schön, dass ihr da seid. Und ich finde, wir können noch eine Nummer drauflegen, oder? Das war noch ein bisschen zu wenig. Bungalow von Bilderbuch bringt uns jetzt die perfekte Stimmung für euren Samstagnachmittag.

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Ja, ich glaube, wir sind schon ganz, ganz groß reingestartet in das Ganze, oder? Schön, dass ihr da seid. Hier ist Raffis Musiknachmittag. Und könnt ihr euch noch an diesen Song erinnern? Bella Ciao. Wow. Ja, ist schon ziemlich lang her, oder? Dass man den das letzte Mal gehört hat.

Hier ist Raffis Musiknachmittag und kennt ihr das, wenn man auf gar nichts Lust und Bock hat, irgendwie faul ist, dann gibt's ein Lied, was einen dann doch aufmuntert. Bei mir ist es zum Beispiel dieses hier, New Rules von Dua Lipa. Ich weiß nicht, irgendwie gibt mir das Lied irgendwas. Schön, dass ihr da seid. Einen schönen Nachmittag.

Hier ist Raphael Stiegner mit Raffis Musiknachmittag. Könnt ihr euch noch erinnern, wenn man 2019 den Radio aufgedreht hat, welches Lied hat man garantiert gehört? Dieses hier. Dance Monkey. Die ganze Zeit. Irgendwann hat es einem dann gereicht und jetzt kann man es wieder spielen.

Hier ist Raffis Musiknachmittag und ich finde, wir können doch gleich bei den 2010ern bleiben, oder? Ain't nobody. Seid's dabei? Ich glaube schon.

Gratis-Musik Nachmittag ist hier. Und kennen Sie das? Wenn man so einen Song hat, den man zuerst gar nicht mag, aber dann, wenn du ihn öfters hörst, irgendwie doch magst? Ich glaube, das kennt jeder, oder? Radio Helsinki ist hier. Einen schönen Nachmittag.

0: Nazis-Musik, Nazis sage ich hier. Und ihr kennt ja bestimmt alle den Song Holz, oder? Wer kennt den nicht? Und ich spiele euch jetzt einmal was vor. Ich habe nämlich gestern beim Handy gesehen, auf verschiedenen Plattformen online, dass ganz, ganz viele dieses Lied gecovert haben. Es gibt zum Beispiel Ich und mein Bier, Ich und mein Holz, das ist das Original, Ich und mein Stein, Ich und mein Hund, ja, da gibt es ganz, ganz vieles. Ich spiele euch einmal was vor. Kurzer Einblick aber ins Original.
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0: Ja, gar nicht so schlecht. Was gibt's danach? Da gibt's zum Beispiel Ich und mein Stein. Ist auch ganz interessant.
1: Ich und mein Stein. 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Okay, der Song beginnt und er bekommt ein Thema. Ich und mein Stein. Und das Thema heute, es heißt Stein. Ich und mein Stein.
0: Ja, und dann gibt's da noch das Lied Ich und mein Bier.

Ja, also ich glaube, wir bleiben beim Original, oder? Ich und mein Holz. Hier auf Radio Helsinki. Einen schönen Nachmittag. Ich bin Raphael Stigmeier.

Hier ist Raffis Musiknachmittag. Schön, dass ihr da seid. Können Sie euch an diesen Song erinnern? Ganz bestimmt, oder?

Der nächste Song ist für alle, die es gern noch wilder haben wollen. Gehen wir so?

Grafis Musik Nachmittag ist hier. Schön, dass ihr da seid. Es gibt so einen Song. Wenn ich den höre, dann denke ich irgendwie nur ans Wochenende. Das ist Sunrise von Simply Red. Das ist ein Wochenendsong, oder?

0: Ja, so hat man einen schönen Samstagnachmittag, oder? Hier ist Raphael Stiegmeier und könnt ihr euch noch an den Song erinnern? Bongo Cha Cha Cha hat man vor ein paar Jahren überall gehört.
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0: Ist schon ein älteres Lied, aber ist auch bei den Jüngeren dann wieder voll viral gegangen.

Hier ist Raffis Musiknachmittag. Schön, dass ihr da seid. Alle Adele-Fans, freut euch. Ich habe jetzt nämlich einen Adele-Song für euch. Set Fire to the Rain. Schön, dass ihr da seid. Auf Radio Helsinki.

Schön, dass du da seid. Hier ist Raffis Musiknachmittag auf Radio Helsinki. Und ein Liederl geht sich jetzt noch schnell aus. Und zwar haben wir einen Wolfi da, in Wolfgang Ambros mit Skifahren.

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Eine Stunde Rocking 50s, eine Stunde Honky Tonk, Hillbilly, Rockabilly, Rhythm and Blues, Rock'n'Roll, Jive, Doo-Wop, Rock'n'Roll. Aus die 50er Jahre, jede Woche auf die freie österreichische Rundfunken, Radiofabrik in Salzburg, Radio Frau in Linz und Radio Helsinki in Graz. Okay, let's go! Wir fangen heute an mit einer seltenen Rockabilly-Track aus die 50er Jahre von Tom James mit seiner Track Down Baby Rockabilly. Los geht's!

Mike James war das mit seinem Driving Wheel. Rhythm and Blues aus Indianapolis in the 50s. Weiter geht's, wir rocken Bopper, Stomper, Strohle, gemütlich weiter. Gene Vincent and the Blue Caps.

Yeah, that's it. Das war Little Richard mit A Girl Can't Help It, recorded in 1956, 10. Oktober 1956, eingespielt in the JM Recording Studio, Rampart Street, New Orleans, Louisiana. Weiter geht's, Rockabilly Music, High Noon and Strange Things.

Kalifornische West Coast Rockabilly war das aus 1957 von Glenn Glenn. Mit Gitarrist Gary Lambert, eingespielt in den Homemade Recording Studio von Gary Lambert 1957. Weiter geht's, Brenda Lee and Rock the Bop! Well,

Das war Little Miss Dynamite. Brenda Lee met Rockin' the Bop. Deze mädel waren de mals in ihre goldene bloedetijd jaren. 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Weiter geht's mit Hillbilly Music aus die 50er Jahre auf Columbia Records 1956. Haben wir jetzt hier Lee Emerson.

Getting Older Every Day. Das war Lee Emerson mit Show a Little Time. Okay, weiter geht's mit skandinavischer Rockabilly aus den Lonesome Drifters Rock'n'Roll Club. Spielen wir jetzt hier Karen und Stina Lee Carroll mit The Hepcat Trio mit Crazy Little Baby. Keep on rolling down the line.

0: Come back home! Karen and Stina Lee Carroll with the Hep Cat Trio and Crazy Little Baby. Eine Rockabilly Original von Shirley Gunter. Eine relativ seltene Rarität damals in die 50er. Weiter geht's mit Rhythm and Blues, New York City mit Root Brown. Wir gehen Richtung den Audio-Video-Studio New York City 1953. Root Brown and Wild Wild Young Man.
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Root Brown war das mit Wild Wild Young Man, Fantastic Rhythm and Blues aus die 50er Jahre. Wir rocken, boppen, stompen, strolen gemütlich weiter. Rockabilly Music, Mario Bradley haben wir jetzt hier mit seinen Bebop Baby.

Bobbing around, swinging around, das war Fetch the Minnow mit I'm Walking, eingespielt in 1957 in den Cosimo Recording Studio, New Orleans, Louisiana. Weiter geht's, Rhythm and Blues Music aus die 50er Jahre, West Coast, R&B, haben wir jetzt hier, Dolly Cooper and My Man.

rockin' around, boppin' around. Das war Dolly Cooper mit My Man, West Coast Rhythm and Blues from the 50s. 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

Dummstick, Bumblebee, Schwadach mit Ain't a Shame. Eine große Schande. 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Okay, weiter geht's, Wanda Jackson. Let's have a party. Rock'n'Roll.

Lulu wijst exact wie es geht. Das war Van der Welles met Lulu Knows, Texanische Rock'n'Roll. Aus die 50er Jahre. Weiter geht's met Rockabilly van de Gamblers met I'm in Heaven.

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Met The Gamblers geht diese Rock 50s Sendung für heute wieder zum Ende. Eine Stunde Doo-Wop, Jive, Rhythm and Blues, Hillbilly, Rockabilly, Rock'n'Roll aus die 50er Jahre und auch natürlich wieder viele Rockabilly Neo Revival Bands dabei aus den aktuellen Revival Szene. Nächste Woche eine neue Rocking 50s Sendung. That's all for today. Keep rocking, stay cool and goodbye.

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Als wir wiederum nicht wussten, was zu tun, wohin sich wenden, liefen wir stundenlang umher auf den Alleen. 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Harmonie.

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0: Also nehmen Sie die Herausforderung an?
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